dahin sind in SMS Geek S, ihr Arbeiter. Hallo zur Dieter Megan. Oh, Dieter. Wie geht's jetzt mit Scooter?